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Und das folgende Lied habe ich John Lennon gewidmet. Und zwar deswegen, weil mich sein wunderbares, so wichtiges, utopisches Imagine so sehr inspiriert hat zu meinem Lied Utopia. 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

Fange ich gleich mit einem richtigen bayerischen Heimatlied an, das habe ich selber geschrieben. Da kommt einmal so richtig der bayerische Nationalstolz raus. Mit dem Lied entlarve ich normalerweise immer die ganzen Schönhuber-Fans. Also, die jetzt aufpassen. 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

0: Dankeschön. 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
1: Hamburg. Auf Dock 7 in der großen Werft arbeitet seit 25 Jahren Harald Brinkmann als Monteur. Und bei der nächsten Entlassung ist er dabei. Hat ihm einer von der Personalabteilung gesteckt. 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Gegen die Harald Brinkmann schon immer was hatte.
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1: 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Und einen anderen Job kriegt er zurzeit nicht.

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1: 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Freiwillig. 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

Ich habe mir extra ein weißes Hemd angezogen heute, also ziemlich weiß. Ich habe das letzte Mal auf der Beerdigung getragen. Da war, ihr lacht wirklich. Da waren die Knitter noch nicht drin. Aber wir haben dann hinterher noch einen Leichenschmaus gefeiert und seitdem sind da die Knitter drin. Nee, wenn man als Liedermacher durch die Lande

fährt, dann sollte man doch schon irgendwie zusehen, dass man auch mal einen kommerziell erfolgreichen Titel schreibt. Sozusagen den totalen Durchbruch. Ich habe jetzt bewusst Durchbruch gesagt und nicht Einbruch. Den erleben wir öfter. Es wird ja erwartet, dass wir auch politisch korrekt arbeiten. Wir singen von Umweltschutz und von Emanzipation der Frau und gegen den Krieg und gegen die großen Konzerne, nicht wahr? Die ja alle den Krieg unterstützen, beispielsweise. Und da habe ich überlegt, werde ich einen Titel schreiben, der sich, wo alle diese Themen so ein bisschen vereinigt werden, nicht wahr? Zusammengefasst in ein Lied. Dann wird das Ganze verpackt in eine schmissige Melodie, etwa so eine flotte Polka. Und dann werden wir damit den totalen Durchbruch haben und dann werden wir reich und berühmt sein. Und dann kaufen wir uns einen Mercedes, jawohl. 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

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Da haben wir also völlig aus dem Nichts ein ultramagisches Kleidungsstück, mit dem man sich verwandeln kann in was man will. Fup, fup, fup. Vielleicht eine Spezialanfertigung für Günther Wallraff? Und was steht uns nun bevor? Stunden voll heiterem Schabernack oder ist das Ganze doch eher die Buchse der Pandora?

0: 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Ach, das ist aber ungewöhnlich. Vom Balkon ruft Assad, alle macht dem Volk Entschuldigung, ich hab das alles nicht gewollt. 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Tja, mit 5 vollen Waffenkammern gibt's eben keine Milch fürs Volk. Arschloch, dann flog ich nach Amerika, natürlich zahle ich nicht, nun ja.
1: Meine sehr verehrten Damen und Herren, hier spricht Ihr Kapitän. Gibt es vielleicht sonst noch jemanden an Bord, der zufällig auf ein Flugzeug fliegen kann? Ich bin ja nur der...
2: Gérard Depardieu, ich muss unglaublich dringend mal pissen.

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Ja, das ist eine bayerische Redewendung. Gehört zu unserem Wortschatz. Habe ich jetzt schon für meinen Neger, das Lied heißt Für meinen Neger. Und die erste Strophe habe ich für einen geschrieben, der arbeitet in München im Kreisverwaltungsreferat. 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

0: Mikrofon. Hallo Femina, sag mal, hast du nicht mal Lust, so richtig schön wieder auszugehen?
1: Da muss ich mich aber erst noch mal fertig machen. Weißt du, dieses neue Make-up von Godzilla? Oh.

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Wie Sie vielleicht bemerkt haben, handelte es sich bei dem letzten Beitrag bereits um eine Zugabe, die Sie sicher auch redlich erzwungen haben. Und wir haben also jetzt ein Stück. Ich habe vor kurzer Zeit ein kleines Machwerk gemacht. Und wir widmen das jeder Art von Unvernunft und den dazugehörigen Bars. Und wir spielen jetzt also das Couplet, Bar jeder Vernunft. Der Text ist nur ein Vorschlag, kann jederzeit erweitert oder variiert oder geändert werden. Hast du dich den ganzen Tag für andere abgehetzt? 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

Irgendwann war dann auf jeden Fall der Punkt erreicht, wo ich angefangen habe, mir darüber Gedanken zu machen, wie man das als Erwachsener am besten hinkriegt, dass man sich mal wieder wie ein Kind so richtig gehen lassen kann. Ja? Aber ich muss gestehen, ich musste nicht wirklich lange nachdenken. Denn meiner Meinung nach gibt es nur eine wirkliche Möglichkeit. Deshalb bin ich jetzt Künstler, ich darf alles.

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1: Jetzt kommt ein Lied für alle frisch Verliebten und alle die, die gerne mal wieder frisch verliebt wären. Das heißt, das Kornfeld und der Wind.

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0: Ich meine, ich sag mal, diesen, wie man so schön sagt, diesen Ehrenkodex, normale Fans stehen außen vor, gibt's eigentlich auch noch. Also das ist, ich denke auch mal, da wird sich auch dran gehalten. Ja, auf jeden Fall, jetzt sind wir so rein Hooligan-Szene. Also da wird keiner auf einen normalen kleinen Jungen hier mit fast 16 Jahren, der einen bunten Schal umhat, wird keiner 2 Meter Prüschel drauf gehen und bloß um den Schal zu klauen oder denen zu zeigen, ich bin der Größte hier. Das ist, weil sonst wird's ja gefährlich. Renn ich jetzt los und knall hier irgendeinen 16-Jährigen um, bloß weil der blau-gelben Schal umhat, der macht eine Anzeige. Und dann geht's mir an den Kragen. Ja, treffe ich mich jetzt raus mit 20 Leuten, die sagen, komm, jetzt machen wir uns gerade hier. Dann weiß ich ganz genau, selbst wenn ich denen was weiß ich, die Nase breche, oder mir, wenn es gut läuft, danach shake hands und dann geht's heim. Okay, du warst heute besser, das nächste Mal machen wir's andersrum.
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0: frei.
1: Ich bin meistens hinten gegangen oder sowas, weil ein bisschen Respekt. Und dann irgendwann kriegst du mit, was schaffe ich, dann kommt doch immer ein Größerer auf dich zu oder was. Du denkst, Mensch, gucke, den hast du erwischt. Und dann irgendwann, sag mal, gehst du dann irgendwann in der ersten Reihe vor. Das ist dann im Moment, da musst du dann wirklich in der Lage sein, Jalousien runter und drauf.
0: Manchmal sage ich, denk auch mal an morgen. Da überfährt mich vielleicht eine Bahn, sagst du dann. Du lass nicht lustig, wie schnell das oft geht, ich weiß.

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0: der Gehirnmassage. Na, Sie haben ja einen dicken Meter dick.
1: Ihnen fehlt was in der obersten Balkonetage.
2: Eine Spirale oder sonst welches Stück.
3: Ihr Gehampel und Gestrampel,
4: Ihr Gezappel und Geschrei.
5: Das nennt man in unserem Laden Zelle 3.
0: Vorne schief und oben hinten, 5 Minuten vor halb grün, Inzistur.
1: Das Atom hat Sie gestört?
2: Musste gespalten werden.
3: Also gut, na jetzt haben Sie den Kakao.
6: Twist ist Kultur, muss erhalten werden.
5: Aber sonst geht's Ihnen gut, gnädige Frau.
7: Und das Wetter ist verrückt.
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Insbesondere nicht, wenn man den größten Teil seines Lebens im offenen Widerspruch zum Zeitgeist lebt, dann ist es schwer loszulassen und dann ist es schwer zu vertrauen. Und ohne dass ich euch zu viel von unserem Familiengeheimnis preisgebe, will ich doch eine kleine Geschichte erzählen, die sehr typisch für meinen Vater war. Anfang November dieses Jahres, als klar war, dass er sterben würde, hat meine Mutter uns Kinder nach Quickborn gerufen, denn wir wollten abwechselnd an seinem Bett Wache halten. Wir hatten eines dieser Elektrobetten organisiert, die auf Knopfdruck in alle Richtungen gehen. Und da lag er drin mit seinen Schals und seinen Mützen und hat schon sehr wenig gesprochen. Und in einer der Nächte, als ich Dienst hatte, als ich an seinem Bett saß, eine dunkle und kalte Novembernacht, da sagt er plötzlich in die Stille: Schluss mit der Scharade, wir hauen ab. Und ich habe gesagt: Papa, wir können nicht abhauen, du liegst im Sterben. Aber wir sind hier alle bei dir, Mama, Nele, Kai und ich. Da guckt er mich an und drückt auf den Knopf und drrrt, geht das Bett hoch und er guckt mir in die Augen und sagt: Sterben? Wer fällt dir dazu nicht ein? Ein paar Tage später ist er eingeschlafen und wir haben aus seinen vielen Liedern die Zeilen gesucht, die für unsere Trauerkarte uns am besten erschienen. Und Kai hat sie dann gefunden und so steht nun auf den Karten, die wir überall in die Welt an unsere Freunde geschickt haben, über einem Bild von ihm, das ihn vor seinen Rattenstellen zeigt: Ja, Kumpanen, Kumpaninen, so wird's sein mit Stumpf und Stiel, niemals etwas anderem dienen als der Lust und unserem Ziel. 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

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Dann lernst du das mal. Wie ist denn mein Hund eigentlich drauf? 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

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Ja, wenn man sowas hört, denkt man sich doch, Mann, was müssen die Holländer für einen Spaß haben? Also ich würde da spontan reagieren mit, ja, ich dich auch, aber sag das nicht nochmal zu mir. Du. Ich weiß ja nicht, haben wir Holländer hier heute Abend, nicht, dass ich mich in die Nesseln setze. Refrain, wo immer du auch wohnst, ich weiß genau.

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Kono melodio kimi ni okkoro yo, donagaki mu utai desu yo, o tere yori kimi yo aishiteru. Das war Japanisch. Ich habe noch eine russische Strophe, ich kann die aber noch nicht aussprechen. Deshalb singe ich jetzt quasi als Finnisch. Finnisch. Tochtun jokaisella kielele laula. 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Rakastan sinua, meine Damen und Herren. Ich liebe dich auf Finnisch. Ist das nicht schön? Wobei, ich habe mir sagen lassen, die sagen das nicht. Ja, gibt es zwar in der finnischen Sprache, aber sagen die nicht. Ich meine, okay, ist ja schön, wenn man es nicht braucht. Also, wenn sich das von selber versteht, meine ich. Aber es gibt ja auch Momente, da möchte man das gerne sagen. Und deshalb habe ich mich schon gefragt, warum sagen sie das nicht, warum? Habe dann aber sehr lange nachgedacht und bin, wie ich denke, zu einem recht plausiblen Ergebnis gekommen. Finnland ist, wie wir alle wissen, eher dünn besiedelt. Und so passiert es, na, ich sag mal, recht selten. Dass sich in den unendlichen Weiten der finnischen Taiga zufällig mal ein Finne und eine Finnin finden. Na und wenn, dann quatschen die nicht lange. Wo immer du auch wohnst, ich weiß genau, dankeschön, dass es dich gibt, die Frau, in die ich will.

Diesen Abschlussrefrain habe ich neulich mal meiner Mitbewohnerin vorgesungen. In Berlin. Ich habe sie gefragt, findest du den nicht ein bisschen kitschig oder pathetisch? Und sie meinte, nein, nein, nein, der ist toll. Während sie sich so die Tränen der Rührung aus dem Augenwinkel drückte. Und habe ich gedacht, cool. Und habe das einen Tag später dann mal einen guten Freund vorgespielt und meinte dann, ja, yeah, guck mal, hier mein neues Liebeslied. Sag mal, wie findest du das? Und er meinte dann, das ist ja wohl total kitschig und pathetisch. Ey Mann, das kannst du so nicht bringen. Bis ans Ende der Welt. Wer soll denn das bezahlen? Du? Ja, sei doch mal ein bisschen realistisch. Auf seinen Drängen hin habe ich dann das Lied wie folgt überarbeitet. Wo immer du auch wohnst, am besten du kommst her und lernst erstmal mal